Glück im Unglück hatte der Kranführer eine Baustelle an der Breidenbacher Straße. Aus unbekannter Ursache stürzte sein rund 40 Meter hoher Baukran.

Abend, tagsüber sonnig und trocken. Tiefstemperaturen 8 bis 13 Grad, Höchsttemperaturen 26 bis 31 Grad. Let's stop.

0: wieder, sagte die Stiefmutter zum Pfarrer.
1: Morgen will ich dich kochen und essen.